0: Oh ja.
1: Das wäre schön. Bei dir zu sein. 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Bin immer einsam. Und ich frag mich, warum? Sag, warum?
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